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erhabene Fratzen. Sieh noch einmal hin, damit du die Folgen deiner feigen Torheit erkennst.

0: Hier bin ich. Was habe ich zu tun?
1: Fasse Mut. Hier, erst das Blei. Etwas Glas von zerbrochenen Kirchenfenstern. Das findet sich. Etwas Quecksilber. Drei Kugeln, die schon einmal getroffen. Das rechte Auge eines Widerhofs, das linke eines Luchses. Und nun den Kugelsingen. Schütze, der im Dunkeln wacht. Samuel, hab Acht. Steh mir bei in dieser Nacht, bis der Zauber ist vollbracht. Salbe mir so Kraut als Blei. Segen es 7, 9 und 3, dass die Kugel tüchtig sei.